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2: Die USA entsenden zusätzlich 5000 Soldaten nach Polen. Das kündigt Präsident Donald Trump heute auf der Plattform Truth Social an. Konkreteres etwa wann und von wo die US-Soldaten nach Polen verlegt werden sollen, nennt Trump nicht. Seine Entscheidung begründet er mit seinem guten Verhältnis zum polnischen Präsidenten. Erstmals seit Einführung des Universitätsgesetzes in den 2000er Jahren könnten die Mittel für die Unis erstmals zurückgehen. Das zeigen zumindest die vorläufigen Pläne für das kommende Budget. Bisher sind die Uni-Budgets in den jeweiligen dreijährigen Perioden immer gestiegen. In der Chemiebranche wird es einen zweistündigen Warnstreik geben. Die Gewerkschaften haben jetzt angekündigt, dass die rund 50.000 Beschäftigten zwischen dem 26. Mai und dem 1. Juni die Arbeit niederlegen werden. Grund dafür ist, dass es auch in der 6. Verhandlungsrunde keinen neuen Kollektivvertrag gibt. Die nächste Verhandlungsrunde ist für den 2. Juni angesetzt. Der Trainer der SV Ried, Maximilian Senft, wechselt nach der Saison zum deutschen Zweitligisten Karlsruhe. Das hat der Verein bekannt gegeben. Senft war 4 Jahre lang Trainer der Rieder und hat sowohl den Abstieg 2023 als auch den Aufstieg 2025 mitgemacht.
3: Schönen guten Morgen heute am Freitag und pünktlich vom langen Wochenende ist der Sommer da. Heute 28 Grad und jetzt am Pfingstwochenende knacken wir die 30 Grad bei ganz viel Sonnenschein.
4: Eine Meldung ist noch übergeblieben auf den Straßen, und zwar eine Grenzwartezeit. Steiermark A9 Richtung Slowenien. Bei Spielfeld dauert es 30 Minuten länger. Ansonsten läuft sichere Fahrt.
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5: Die größte Motivation für den Freitag. Langes Wochenende. Montag ist Feiertag. Und wir feiern das schon heute. Freitag, 22. Mai mit mir, der Kathi. Und wir gehen natürlich rein. Also hol dir erstmal einen Kaffee, krieg mal deine Augen auf und fühl dich wie ein Neugeborenes. Das hier ist Newborn Baby von Endless Wellness.

In Österreich kurz nach 6. In Melbourne aber kurz nach 2 am Nachmittag, also während du gerade mal die Zähne geputzt hast, sitzen die jetzt schon wieder in der Mittagssonne beim Lunch. Und zu die gehören auch Emil and the Sniffers. Das sind Amy, Declan, Fergus and Bryce. Die haben zu viert in einer WG in Melbourne gewohnt und dann irgendwann einfach angefangen, gemeinsam zu jammen. Ja, und dann irgendwann auch eine Band gegründet. Aus Australien kommt gerade viel Gutes und viel Lautes. Das ist Hurts auf Pirate Radio.

Welches Wort wird das Boomer-Wort des Jahres? Du hörst Pirate Radio und seit 2 Jahren kürzt der YouTuber Levi Panel das Pendant zum Jugendwort des Jahres. Mit Augenzwinkern natürlich auf die Boomer-Generation. Und die letzten 2 Jahre, die waren schon sehr stark. Sportsfreund 2024 und Baujahr statt Geburtsjahr letztes Jahr. Und dieses Jahr gibt es auch wieder einen Superkandidaten oder mehrere. Rotzlöffel, Göttergatte oder Rambazamba. Die Vorschläge trudeln noch ein. Welches findest du am besten?

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unser Wecker hat schon um 6 Uhr geläutet und du bist immer noch nicht munter. Na dann aber jetzt. High auf Pirate Radio, so anders wie du. Und mit Justice probiere ich dich jetzt ein bisschen aus dem Bett zu kriegen. Und zwar ins Badezimmer, vielleicht einmal unter die Dusche und dann bis zur Kaffeemaschine. Gerne auch tanzend. Guten Morgen, das ist Dance.

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1: Die Ebola-Epidemie im Kongo und in Uganda weitet sich aus. Laut dem Gesundheitsministerium des Kongo gibt es derzeit 671 Verdachtsfälle und 160 mutmaßliche Todesopfer. In Uganda wurden bisher 2 Infektionen nachgewiesen. Die Regierung kündigt an, als Vorsichtsmaßnahme alle Flüge in den Kongo einzustellen. Erstmals seit Einführung des Universitätsgesetzes in den 2000er Jahren könnten die Mittel für die Unis erstmals zurückgehen. Das zeigen zumindest die vorläufigen Pläne für das kommende Budget. Bisher sind die Uni-Budgets in den jeweiligen 3-jährigen Perioden immer gestiegen. Buckelwale sind ja bekannt für ihre langen Wanderungen. Jetzt haben Forscherinnen und Forscher aber einen neuen Rekord entdeckt. 2 Wale sind unabhängig voneinander zwischen den Fortpflanzungsgebieten vor Australien und Brasilien hin und her geschwommen. Einer der Wale hat dabei mindestens 15.100 Kilometer zurückgelegt. Das ist die längste jemals nachgewiesene Wanderung eines Buckelwals. Im Kampf um den letzten Europacup-Startplatz empfängt die SV Ried heute den SK Rapid im Playoff-Final-Hinspiel der Fußball-Bundesliga. Während man in Ried von Bonusspielen spricht, geht es für die Wiener um das Retten einer weniger zufriedenstellenden Saison.
2: Schönen guten Morgen heute am Freitag und pünktlich vom langen Wochenende ist der Sommer da. Heute 28 Grad und jetzt am Pfingstwochenende knacken wir die 30 Grad bei ganz viel Sonnenschein.
3: Hallo zu euch ins Auto. Eine Unfallstelle in der Steiermark auf der A2 Richtung Wien bei Lassnitzhöhe. 3 Kilometer Stau. Das auf jeden Fall einplanen, dafür im Rest des Landes. Alles fein. Ich wünsche euch eine sichere Fahrt.
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4: 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Guten Morgen, das ist dein Freitag. Mit mir, der Kathi, und deinem Gemütszustand für heute. Deichkind gleich mit dabei, davor aber noch Yard Act mit The Overload. Start gut rein in deinen Freitag.

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von Wien bis nach Damaskus. Das ist ein Mix zum Start in den Tag heute auf Pirate Radio. Schönen guten Morgen. Und nach Damaskus geht's jetzt mit den Gorillaz. Der Track vom letzten Album featuring Omar Suleiman und Yasin. 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Dann steck auch deine Friends mit dem Pirate-Virus an und sag's gerne weiter. 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

0: Guten Morgen, das ist Pirate Radio. So anders wie du. Und wir starten rein in den Freitag. Mit hoffentlich vollem Magen oder gerade noch gedecktem Frühstückstisch. In Österreich ja ganz typisch ein Semmerl oder ein Brot mit ein bisschen Marillenmarmelade oder Aufschnitt drauf. Und da unterscheiden wir uns ja von fast der restlichen Welt. In ganz vielen anderen Ländern wird ja warm gegessen zum Frühstück. In Indonesien zum Beispiel Reis mit Gemüse und Ei. Ja, und manchmal vergesse ich das, dass ich auch sowas einfach mal zum Frühstück essen könnte. Wie findest du das? Auf Pirate serviere ich dir auf jeden Fall jetzt auch was Leckeres. Chocolate Starfish and the Hot Dog Flavored Water, aka das 2000er Album von Limp Bizkit mit dem Banger Rollin'. Gummo!
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Man sieht es aktuell immer wieder. Auf Konzerten ziehen sich die Fans passend zu den Artists an. Das hat ja damals bei Taylor Swift schon sehr große Ausmaße angenommen. Aber auch bei Billie Eilish oder Harry Styles ist es auf gar keinen Fall untypisch. Und ich persönlich finde es extrem cute, dass Fans sich so mit einem geilen Outfit den Tag noch ein bisschen besonderer machen. Und du glaubst jetzt vielleicht, das ist nur so ein Mainstream-Pop-Ding. Ja, dann sage ich Bullshit. Auch die Foo Fighters, die haben sich schon mal als The Hives verkleidet. Zwar nicht auf einem Konzert von ihnen, aber auf ihrer eigenen Halloween-Party 2002. Dave Grohl hat die veranstaltet. Foo Fighters Set inklusive, und gestartet wurde dort auch mit einem The Hives-Song. Sauwitzig! Solche Jokes liebe ich.

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1: Die USA entsenden zusätzlich 5000 Soldaten nach Polen. Das kündigt Präsident Donald Trump heute auf der Plattform Truth Social an. Konkreteres etwa wann und von wo die US-Soldaten nach Polen verlegt werden sollen, nennt Trump nicht. Seine Entscheidung begründet er mit seinem guten Verhältnis zum polnischen Präsidenten. Erstmals seit Einführung des Universitätsgesetzes in den 2000er Jahren könnten die Mittel für die Unis erstmals zurückgehen. Das zeigen zumindest die vorläufigen Pläne für das kommende Budget. Bisher sind die Uni-Budgets in den jeweiligen dreijährigen Perioden immer gestiegen. Der Trainer der SV Ried, Maximilian Senft, wechselt nach der Saison zum deutschen Zweitligisten Karlsruhe. Das hat der Verein bekannt gegeben. Senft war 4 Jahre lang Trainer der Rieder und hat sowohl den Abstieg 2023 als auch den Aufstieg 2025 mitgemacht. US-Sängerin Britney Spears hat bei ihrer Festnahme im März Unsinn geredet. Das geht jetzt aus einem veröffentlichten Polizeibericht hervor. Spears wurde nach einer Schlangenlinienfahrt in Kalifornien vorübergehend festgenommen. Sie hat sich geweigert, aus ihrem Auto auszusteigen. Die Beamten haben Alkohol gerochen und ein Aufputschmittel gefunden. Die Sängerin hat aber abgestritten, betrunken zu sein.
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3: Schönen guten Morgen heute am Freitag. Die Vögel zwitschern, es ist schon richtig angenehm warm draußen. Die Sonne ist auch am Start und es wird so ein richtig schönes, langes Wochenende. So sommerlich. Heute bei bis zu plus 28 Grad. Samstag, Sonntag gehen sie sogar bis zu 30 Grad maximal aus.
4: Hallo zu euch ins Auto. Eine Unfallstelle in der Steiermark auf der A2 Richtung Wien bei Lassnitzhöhe. 3 Kilometer Stau. Das auf jeden Fall einplanen, dafür im Rest des Landes. Alles fein. Ich wünsche euch eine sichere Fahrt.
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5: 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Mit Likes von Facebook prallen, das ist mega uncool. Aber 2015, da hat das noch was bedeutet. Und Kraftklub haben dazu einen Song geschrieben. Ich bin die Kathi und das ist Rap-Geschichte. 500k von Kraftklub. Schönen guten Morgen.

0: Bock auf Stress? Na, das ist nicht nur eine Drohung, sondern auch der Titel vom dritten Album von Hexboiler. Und über genau das Album quatscht mein Kollege der Toni heute mit Ihnen im Freitalk. Aber nicht nur darüber, sondern auch zum Beispiel, wie es ist, mit einem ganz alten VW-Bus zum Konzert nach Graz zu fahren.
1: Das war nochmal ein alter Bus, genau, und der war eh schon, da hat man schon gemerkt, der geht dem Ende zu und es hat immer so geschäbert. Es war schon eine Zitterpartie, ob wir überhaupt noch in Graz ankommen. Der Gig war in Graz und ist der Auspuff runtergefallen. Während dem Fahren und dann sind wir halt schnell zu wie zur Raststation und haben sich ein Erfrischungsgetränk geholt und dann sind wir wieder weitergefahren.
2: Ja, es waren schon nur ein paar Kilometer bis nach Graz ohne Auspuff. Also, ja.
0: Na, Gott sei Dank haben sie es zu uns ins Studio geschafft. Um 15 Uhr ist eine Stunde lang gefüllt mit Plauderei und Hexboiler-Mucke. Also schalt unbedingt ein, wenn du die Band besser kennenlernen willst.

Also auch wenn die Foo Fighters mehr als geile Mucke machen und es oft die Momente gibt, wo ich so lauter Gitarren und Rock brauche, manchmal sehne ich mich dann doch noch nach Musik, die ein bisschen meinen Herzschlag runterbringt, statt rauf. Ja, und mich easy cheesy durch den Tag trägt. Und da kommt Pirate Radio mit dem nächsten Song ins Spiel. Feiner Indie-Pop von Beach Bunny, gemeinsam mit Ellie und AJ. Ein Pop-Duo, bestehend aus zwei Schwestern aus den USA. Der Song jetzt heißt Clueless und das ist Pirate Radio.

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intergalaktisch auch das Wetter der vergangenen Woche. Von 10 Grad und Regen-Sauwetter letzten Samstag. Jetzt bis zu 30 Grad und Badespaß am Wochenende. Also diese Range innerhalb einer Woche. Crazy. Aber ich reg mich nicht auf. Wir feiern ja immerhin die Abwechslung auf Pirate Radio. Und da spielt mir die nächste Band auch ganz gut in die Karten. Salo. Ihre Musik? Hardcore-Punk. Und ihre Texte? Ebenfalls mit großer Range. Von zu hohen Mietpreisen zur Abstumpfung gegenüber Krieg und Gewalt bis hin zum einfachen Flirt an der Supermarktkasse. Großes Spektrum, würde ich sagen. Heute und morgen Abend stellen sie ihr neues Album Hardcore im WUK in Wien vor. Komplett ausverkauft. Aber auch verdient. Hier sind Salo mit Iraloni.

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1: Die Ebola-Epidemie im Kongo und in Uganda weitet sich aus. Laut dem Gesundheitsministerium des Kongo gibt es derzeit 671 Verdachtsfälle und 160 mutmaßliche Todesopfer. In Uganda wurden bisher 2 Infektionen nachgewiesen. Die Regierung kündigt an, als Vorsichtsmaßnahme alle Flüge in den Kongo einzustellen. Buckelwale sind ja bekannt für ihre langen Wanderungen. Jetzt haben Forscherinnen und Forscher aber einen neuen Rekord entdeckt. 2 Wale sind unabhängig voneinander zwischen den Fortpflanzungsgebieten vor Australien und Brasilien hin und her geschwommen. Einer der Wale hat dabei mindestens 15.100 Kilometer zurückgelegt. Das ist die längste jemals nachgewiesene Wanderung eines Buckelwals. Im Kampf um den letzten Europacup-Startplatz empfängt die SV Ried heute den SK Rapid im Playoff-Final-Hinspiel der Fußball-Bundesliga. Während man in Ried von Bonusspielen spricht, geht es für die Wiener um das Retten einer weniger zufriedenstellenden Saison. Mehrere Fälle der früheren Klimaschutzbewegung Letzte Generation landen jetzt vor dem Wiener Oberlandesgericht. 8 Aktivistinnen und Aktivisten haben Berufung gegen ihre Urteile angemeldet. In 4 Fällen fordert die Staatsanwaltschaft eine höhere Strafe, darunter auch für die deutsche Aktivistin Anja Windel, die letzte Woche zu 8 Monaten bedingt verurteilt worden ist.
2: Schönen guten Morgen heute am Freitag und das Wetter ist wie bestellt fürs lange Wochenende. Heute schon 28 Grad, Samstag, Sonntag, Montag Temperaturen um die 30 Grad. Also ideal für draußen liegen, braun werden, grillen, Sonnencreme nicht vergessen. Es wird wirklich traumhaft.
3: Hallo zu euch ins Auto. Wir schauen in die Steiermark auf die A2 Richtung Wien. Bei Lassnitzhöhe immer noch diese Unfallstelle. 5 Kilometer Stau und eine Dreiviertelstunde Zeitverlust. Dann Kärnten A10 Richtung Villach runter, kurz nach dem Knoten Spital. Hat es leider auch gekracht. Dort bitte vorsichtig fahren. Ich wünsche euch heute eine gute Fahrt.
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4: 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Genau in 2 Wochen. Andermatt im WUK in Wien. Die allerletzten Tickets für den Samstag gibt's noch. Also wenn du dabei sein willst, dann unbedingt jetzt schnell sein. Das ist Punk aus Linz, den du unbedingt mal live sehen musst. Hier ist Freitag.

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0: Freitagvormittag, das ist Pirate Radio und Throwback zu der Zeit, wo dein Tagesplan aus erst einmal anheizen, dann schauen wir weiter bestanden hat, wo du gedacht hast, du bist mega produktiv, obwohl du seit 3 Stunden Musik hörst und eigentlich ins Leere schaust und wo Snacks wichtiger als Termine waren und der Kühlschrank voll war mit Milchschnitten und Softdrinks. Das hier ist Benji. Happy, happy Freitag.
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Ich glaube, ich habe unser Maskottchen gefunden. Ich stelle vor, Kater Pirat. Diese Woche gepostet worden vom Tierquartier Wien. Er ist 13 Jahre alt und ist vielleicht der Goldschatz, den du gerade suchst. Na, der Grund für seinen Namen? Er hat nur ein Auge. Und mein Herz, das schmilzt dahin. Ja, wenn es nach mir gehen würde, hätte ich daheim ja eine ganze Katzenauffangstation. Aber ich habe eine Einzelprinzessin zu Hause, die andere Katzen gar nicht leiden kann. Aber vielleicht du? Das Tierquartier sucht immer wieder adoptierfreudige Katzeneltern.

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1: Zwischen dem Iran und den USA gibt es einem hochrangigen Insider zufolge bisher keine Einigung. Jedoch hätten sich die Differenzen verringert, sagt die mit der Angelegenheit vertraute iranische Person Reuters. Zu den Streitpunkten zählen die iranische Urananreicherung sowie die Kontrolle über die Straße von Hormuz. Der ehemalige Chef der Privatsendergruppe Pro7Sat1 Puls4, Markus Breitenecker, bewirbt sich für die ORF-Generaldirektion. Das hat er heute früh in einem Video auf LinkedIn bekannt gegeben. In seiner Bewerbung spricht er von einer veritablen Krise des ORF und er will seine 30-jährige TV-Erfahrung einbringen. Der Trainer der SV Ried, Maximilian Senft, wechselt nach der Saison zum deutschen Zweitligisten Karlsruhe. Das hat der Verein bekannt gegeben. Senft war 4 Jahre lang Trainer der Rieder und hat sowohl den Abstieg 2023 als auch den Aufstieg 2025 mitgemacht. Mehrere Fälle der früheren Klimaschutzbewegung Letzte Generation landen jetzt vor dem Wiener Oberlandesgericht. 8 Aktivistinnen und Aktivisten haben Berufung gegen ihre Urteile angemeldet. In 4 Fällen fordert die Staatsanwaltschaft eine höhere Strafe, darunter auch für die deutsche Aktivistin Anja Windel, die letzte Woche zu 8 Monaten bedingt verurteilt worden ist.
2: Hallo zu euch ins Auto, gute Nachrichten gibt's für Salzburg A10. Die Baustelle, die es da gibt, Richtung Salzburg beim Knoten Pongau, hätte erst morgen zu Ende gehen sollen, wird aber heute schon aufgelöst. Um 12 Uhr geht's wieder gut voran, das ist gut für den Pfingstreiseverkehr, da rollt alles fein. Jetzt auch so auf Österreichs Straßen. Ich wünsche euch eine gute und sichere Fahrt.
3: Schönen Freitag mit den Wetteraussichten. Viel Sonne heute, paar Wolken im Laufe des Tages im Westen, teilweise windig, wie immer irgendwie gefühlt. Aber insgesamt super freundlich und warm, bis zu 28 Grad. Und das Wochenende bringt Badewetter bis zu 30 Grad.
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4: 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Einmal in meinem Leben habe ich bereut, nicht auf ein Konzert gegangen zu sein. Und das war 2024. Olivia Rodrigo in Berlin. Warum nicht? Wir wollten feiern gehen. So ist das.

Oh, der perfekte Soundtrack, um in ein langes Wochenende zu starten. Midnight City, M83, das ist Pirate Radio am Freitag und Montag ist Feiertag, das heißt, ein langes Wochenende steht uns bevor. Und wenn du dich richtig darauf einstimmen willst, dann schalt heute ein um 17 Uhr ins Pirate Radio Sixpack. Da habe ich 6 Hits dabei, die eine Belohnung für deine 5-Tage-Woche diese Woche waren. Und dich ein bisschen einstimmen auf die 4-Tage-Woche, die dann nächste Woche wieder da ist. Also schalt unbedingt ein, 17 Uhr, Pirate Radio Sixpack.

Heute pushen Algorithmen auf TikTok neue Songs, aber damals in den 90ern, da war es MTV. Und rund um den ganzen Grunge-Hype gab es auch eine weibliche Band, die ziemlich gepusht worden ist auf MTV, L7, mit Pretend We're Dead, erschienen 1992 auf Bricks Are Heavy. Ihr größter Song bis dato und der wunderschöne Beweis, dass Frauen auch schon immer wütend, musikalisch und vertreten waren in einer männerdominierten Szene. Das ist Grunge zum Brunch.

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Die Arctic Monkeys, Musik für alle Tanzmäuse. Aber wenn du sagst, na, zu denen gehöre ich gar nicht, ich träume lieber so ein bisschen vor mich hin, dann bitteschön. Buntspecht für deinen Freitagvormittag auf Pirate Radio. Und ich finde die Band, die macht Musik für alle, die gerne mal woanders hinreisen im Kopf, die die Gedanken im Himmel und das Herz auf der Zunge haben. Für die Menschen, die leise Momente schätzen und die Großen nicht als selbstverständlich ansehen. Musik für alle, die einen Ort zum Wohlfühlen suchen. Das ist Probably. Willkommen.

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1: Zwischen dem Iran und den USA gibt es einem hochrangigen Insider zufolge bisher keine Einigung. Jedoch hätten sich die Differenzen verringert, sagt die mit der Angelegenheit vertraute iranische Person Reuters. Zu den Streitpunkten zählen die iranische Urananreicherung sowie die Kontrolle über die Straße von Hormuz. Die Polizei verstärkt zu Pfingsten die Verkehrsüberwachung. Von heute bis Dienstag werden Ausflugs- und Reiserouten verstärkt kontrolliert. Auch auf Motorradstrecken sind gezielte Schwerpunkte geplant. Gegen Raser und Drängler sowie Alkohol- und Drogenlenker soll konsequent vorgegangen werden, so das Innenministerium. Buckelwale sind ja bekannt für ihre langen Wanderungen. Jetzt haben Forscherinnen und Forscher aber einen neuen Rekord entdeckt. Zwei Wale sind unabhängig voneinander zwischen den Fortpflanzungsgebieten vor Australien und Brasilien hin und her geschwommen. Einer der Wale hat dabei mindestens 15.100 Kilometer zurückgelegt. Das ist die längste jemals nachgewiesene Wanderung eines Buckelwals. Im Kampf um den letzten Europacup-Startplatz empfängt die SV Ried heute den SK Rapid im Playoff-Final-Hinspiel der Fußball-Bundesliga. Während man in Ried von Bonusspielen spricht, geht es für die Wiener um das Retten einer weniger zufriedenstellenden Saison.
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3: Hallo zu euch ins Auto. Gute Nachrichten gibt's für Salzburg A10. Die Baustelle, die es da gibt, Richtung Salzburg beim Knoten Pongau, hätte erst morgen zu Ende gehen sollen, wird aber heute schon aufgelöst. Um 12 Uhr geht's wieder gut voran. Das ist gut für den Pfingstreiseverkehr. Da rollt alles fein. Jetzt auch so auf Österreichs Straßen. Ich wünsche euch eine gute und sichere Fahrt.
4: Schönen Vormittag mit den Wetteraussichten. Bis zu 28 Grad heute, also bitte keine Überstunden machen jetzt kurz vorm Wochenende. Viel Sonne geht sich aus, paar harmlose Wolken im Osten, teilweise Wind mit dabei, aber insgesamt sehr, sehr freundlich. Und so wird auch das Wochenende stellenweise bis zu 30 Grad.
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5: Radio. 22. Mai am Montag, Pfingstmontag. Was heißt das? Wir fahren auf Holidays. Hier ist der Nino aus Wien. Ich bin die Kathi. Schönen Start ins Wochenende.

0: Hey, was geht?
1: Nix.
0: Geh mal ein Eis essen?
1: Lieber nicht.
0: Geh mal zum Chinesen.
1: Ah, keine gute Idee.
0: Geh mal ins Schwimmbad.
1: Ah, nicht so gut.
0: Ja. Ich könnte den Dino fragen.

Die Invaders must die. Klare Ansage auf Pirate Radio. 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Denn bei uns hat von Taylor Swift bis zu Jason Derulo niemand aus dem Mainstream was verloren. 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

Der Eurovision Song Contest, der größte Musikwettbewerb der Welt, ist vorbei. Aber danach kommt immer die große Frage, wird es der Sieger oder die Siegerin auch schaffen in der Musikbranche? Ja, die Frage kann man jetzt im Vorhinein nie beantworten. Aber es gibt wirklich Musikwettbewerbe, die den Durchbruch bedeutet haben für ganz, ganz viele Bands. Eine von ihnen, Guano Apes, die haben 1996 einen Talent Contest gewonnen von Viva, dem ehemaligen deutschen Musiksender. Ja, dadurch haben sie plötzlich so viel Aufmerksamkeit bekommen. Vor allem auf den nächsten Hit, den ich jetzt für dich habe. Open Your Eyes ist das von Guano Apes auf Pirate Radio.

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1: Ein Burgenländer sitzt seit rund 8 Monaten in Shenzhen in China fest. Dem Mann wurde nach Ermittlungen der Staatsanwaltschaft und der Polizei der Reisepass abgenommen, wie heute bekannt wird. Grund hierfür sei ein strafrechtliches Delikt. Weitere Details zu den Vorwürfen sind nicht bekannt. Das Außenministerium ist mit dem Fall betraut. Der ehemalige Chef der Privatsendergruppe Pro7Sat1 Puls 4, Markus Breitenecker, bewirbt sich für die ORF-Generaldirektion. Das hat er heute früh in einem Video auf LinkedIn bekannt gegeben. In seiner Bewerbung spricht er von einer veritablen Krise des ORF und er will seine 30-jährige TV-Erfahrung einbringen. In der Formel 1 jagt die Konkurrenz auch beim großen Preis von Kanada Mercedes. Der 19-jährige Italiener Kimi Antonelli hat die letzten 3 Rennen gewonnen und führt die WM-Wertung an. Sein Teamkollege George Russell, der als Favorit in die Saison gegangen ist, hat 20 Punkte Rückstand. Schon heute findet das Qualifying für das Sprintrennen statt. Die Netflix-Erfolgsserie Emily in Paris wird nach der 6. Staffel enden. Das hat die Streaming-Plattform heute auf Instagram bekannt gegeben. Die finalen Episoden werden derzeit gedreht. In der romantischen Komödie geht es um die ehrgeizige Marketing-Expertin Emily aus Chicago, die zum Arbeiten in Frankreichs Hauptstadt zieht.
2: Schönen Freitag mit den Wetteraussichten. Da geht sich viel Sonne aus, vor allem im Westen. Richtung Osten noch ein paar Wolken mit dabei. Teilweise windig, aber insgesamt sehr, sehr freundlich. 20 bis 28 Grad die Topwerte. Das Wochenende wird sommerlich, stellenweise bis zu 30 Grad. Nur einzelne kurze Wärmegewitter mal möglich.
3: Hallo zu euch ins Auto. Es gibt 2 Meldungen. Einmal in Kärnten auf der A11 vorm Karawankentunnel 20 Minuten mehr einplanen und auf der A9 in der Steiermark Richtung Slowenien beim Grenzübergang Spielfeld 1/2 Stunde mehr bei der Ausreise aus Österreich. Ich wünsche euch eine gute Fahrt.
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4: 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Freitagmittag und der Duft von langem Wochenende liegt in der Luft. Wird jetzt gefeiert. Ich bin die Kathi, cool, dass du heute mit dabei bist. Genieß mal die restlichen Stunden bis zum Wochenende noch gemeinsam. Jetzt mit den Yeah, Yeah, Yeahs. Kannst schon mal üben für heute Abend.

Er ist extrem schlecht gealtert. Der nächste Song hier in der Playlist. Du hörst Pirate Radio am Freitag und ich habe dir mitgebracht Seed mit Ding. Und jetzt bin ich gespannt, was da einige von euch sagen, warum der schlecht gealtert ist. Für mich ganz klar, Objektifizierung einer Frau. Oho, der hübsches Ding. Ich versteck meinen Ehering. Tja. Ist aus den 2000ern und klingt auch nach den 2000ern. Das ist Seed.

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Ja, sind Boybands noch immer besser vermarktbar als Bands bestehend aus rein weiblichen Personen? Das ist die große Frage hinter Lebers neuem Song, Boyband Industrie. Und den hast du gerade gehört auf Pirate Radio. Und ich frage dich jetzt, wie verbringst du dein Wochenende? Weil ich hoffe schön, weil das ist jetzt die Frage, mit der ich mich verabschiede aus dieser Sendung. Ich wünsche dir ein langes Wochenende, ein schönes langes Wochenende und eines, das du genießen kannst. Vor allem bei dem Wetter, Sonne, Sommer, geh baden, genieß es. Wer weiß, wann es wieder anders wird. Mach's gut, ciao.

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1: US-Präsident Donald Trump kündigt heute an, 5000 zusätzliche Soldaten nach Polen zu schicken. Als Grund nennt er seine gute Beziehung zum polnischen Präsidenten. Die Ankündigung sorgt für Verwirrung, da die USA zuletzt widersprüchliche Signale zur Truppenpräsenz in Europa gesendet haben. NATO-Generalsekretär Mark Rutte begrüßt die Ankündigung. Die Polizei verstärkt zu Pfingsten die Verkehrsüberwachung. Von heute bis Dienstag werden Ausflugs- und Reiserouten verstärkt kontrolliert. Auch auf Motorradstrecken sind gezielte Schwerpunkte geplant. Gegen Raser und Drängler sowie Alkohol- und Drogenlenker soll konsequent vorgegangen werden, so das Innenministerium. Vor dem französischen Fußball-Cup-Finale ist es gestern Abend in Paris zu schweren Ausschreitungen gekommen. Etwa 100 Nizza-Fans haben eine massive Schlägerei angezettelt. 65 Personen wurden festgenommen, 6 Menschen sind verletzt worden, einige davon schwer. Zwischen dem Iran und den USA gibt es einem hochrangigen Insider zufolge bisher keine Einigung. Jedoch hätten sich die Differenzen verringert, sagt die mit der Angelegenheit vertraute iranische Person Reuters. Zu den Streitpunkten zählen die iranische Urananreicherung sowie die Kontrolle über die Straße von Hormus.
2: Schönen Freitag mit den Wetteraussichten. Da geht sich viel Sonne aus, vor allem im Westen. Richtung Osten noch ein paar Wolken mit dabei. Teilweise windig, aber insgesamt sehr, sehr freundlich. 20 bis 28 Grad die Topwerte. Das Wochenende wird sommerlich, stellenweise bis zu 30 Grad. Nur einzelne kurze Wärmegewitter mal möglich. Schönen Nachmittag zu euch ins Auto und da ist einiges los vor dem langen Wochenende. Wir starten in der Steiermark. A9 Richtung Slowenien bei Graz. Da ist der Plaputschtunnel nach einem Unfall gesperrt. Ihr werdet durch das Stadtgebiet umgeleitet. Wien, Tangente Richtung Kagran, Stop and Go zwischen der Hansungkurve und dem Knoten Brater. In der Gegenrichtung zwischen Stadlau und dem Knoten Brater. Auch innerstädtisch einiges los. Wir schauen nach Oberösterreich. A7 Richtung Westautobahn, Stau zwischen der Föst und der Salzburger Straße. Stau gibt es außerdem vor dem Römerbergtunnel Richtung Lende und auf der Umfahrung Traun bei Heid. Und eine Grenzwartezeit Steiermark A9 Richtung Slowenien. Bei Spielfeld, bei der Ausreise aus Österreich, verliert ihr 30 Minuten. Viel Geduld und gute Fahrt.
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3: Oh ja, vor dir das baldige verlängerte Pfingstwochenende und natürlich eine Menge richtig geiler Alternative-Mucke. Willkommen bei Pirate Radio am Freitagnachmittag. Ich bin der Finn, sage Servus, Hallo und Grüezi wohl.

0: Sie hat im zarten Alter von 14 Jahren schon angefangen zu rappen und ihre großen Vorbilder waren Bushido, Agro Berlin und Sido. Juju vom Hip-Hop-Duo Sixten, gerade gehört bei Pirate Radio mit Dumm, und wir rufen ihn gleich mal auf die Station.
1: Dr. Greensump, Notfall auf der grünen Station. Dr. Greensump, bitte umgehend auf die grüne Station.
2: Hello, my name is Dr. Greensump.
0: Dr. Greensump, zuständig für das grüne Klebrige, alias der Arzt, dem die Kiffer vertrauen. Gleich von Cypress Hill nach Indie-Rock-Mucke jetzt aus UK von Franz Ferdinand. Hier ist Tell Her Tonight.
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0: das denn für ein Lärm hier, sag mal? Schrei doch nicht so rum.
1: Deine armen Stimmbänder, Mensch.
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1: Die Zahl der Anrufe bei der vermissten Hotline von Rad auf Draht ist im Vorjahr deutlich gestiegen. 141 Mal haben Eltern die Nummer gewählt, wenn ihr Kind verschwunden ist. Das sind über 22% mehr als im Jahr zuvor. In den meisten Fällen sind die vermissten Kinder und Jugendlichen Ausreißer. In Lignano werden heuer sogenannte rote Zonen eingeführt, um Exzesse zu verhindern. Die Maßnahme gilt ab dem 23. Mai bis 31. August. In den roten Zonen können Platzverweise gegen Personen verhängt werden, die als gefährlich eingestuft werden oder Vorstrafen haben. Hunde und Katzen in der EU müssen künftig gechippt werden. Die EU-Staaten haben in Brüssel grünes Licht für die neuen Regeln gegeben. Mit der Chippflicht soll der illegale Handel mit den Tieren eingedämmt und ihr Schutz verbessert werden. In Österreich gibt es diese Pflicht bereits. Die Wiener Taxis sollen in Zukunft eine einheitliche Farbe haben. Das kündigt heute Vizebürgermeisterin Barbara Nowak an. Eine Festlegung auf eine bestimmte Farbe gibt es noch nicht. Neben der einheitlichen Farbgebung soll auch die Qualität der Taxis verbessert werden. Die Pläne sollen bis zum Ende der Legislaturperiode umgesetzt werden.
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3: Ich hab nur gute Nachrichten. Es ist trocken und überall Sonne pur im ganzen Land. Dazu schon milde 22 Grad in Wien, 22 in Salzburg und 19 in Bregenz. Ja, und es bleibt so, vor allem auch trocken. Und die Nacht kühlt auch vielleicht zum ersten Mal nicht mehr ganz unangenehm hinunter, denn auch morgen wird es richtig sommerlich. Bis zu 29 Grad am wärmsten vor Adelberg, da gehen sich sogar bis zu 30 aus. Vielleicht das ein oder andere Wärmegewitter, aber wenn in höheren Lagen in den Bergen. Einiges los auf den Straßen. Wiener 23 Richtung Kagranstau zwischen der Hansumkurve und dem Knotenbrater. A23 Richtung Südautobahn, Stau zwischen Stadlau und dem Knotenbrater. Innerstädtisch Staus auf der Brigitte-Nauer-Lände, am Franz-Josefs-Quay, der Grünberg- und Altmannsdorfer Straße stadtauswärts, dem Währinger Gürtel bei der Nussdorfer Straße und abschnittsweise am Wiedner Landstraße und Margaretengürtel. Niederösterreich B8 Richtung Deutsch-Wagram, Stau ab Breitenlee, 15 Minuten plus wegen Überlastung. A9 Richtung Slowenien, vor dem Schartner Kogel- und Gradkorntunnel gibt's Blockabfertigung wegen Überlastung, 30 Minuten plus. Oberösterreich A9 Richtung Westautobahn, Stau zwischen der Fürst- und der Salzburger Straße, Stau vor dem Römerbergtunnel Richtung Lände und auf der Umfahrung Traun bei Heid. Und eine Grenzwartezeit gibt es in der Steiermark auf der A9 Richtung Slowenien bei Spielfeld. Bei der Ausreise aus Österreich dauert es 45 Minuten länger. Das war's. Gute und sichere Fahrt wünsche ich.
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4: Am wohl besten Wochentag, am Freitag, wo dieses Gefühl in dir aufkommt, dass ab jetzt langsam alles ein bisschen egaler wird. Und wir liefern dir den Soundtrack dazu. Gleich Bombay Bicycle Club mit Eat Sleep Wake nach Sofaplanet jetzt und Liebficken. Am Mikrofon Finn Rasmussen, hi.
5: Ein gutes Gespräch.

0: Bravo! Also, das ist eine Glanzleistung. Apfelstrudel backen kann nicht jeder, ne?
1: Lovehead und Anthony gerade gehört bei Pirate Radio. Und sie beweisen bereits seit über 20 Jahren, dass erfolgreiche Rockmusik nicht immer irgendwie aus den USA oder UK stammen muss. Nein, sondern durchaus auch aus Kanada. Und erhielten mit Red Flag unzählige Platin-Auszeichnungen. Ein absoluter Welthit. Hier sind Billy Talent für deinen Freitagnachmittag.

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1: Die Zahl der Anrufe bei der vermissten Hotline von Rad auf Draht ist im Vorjahr deutlich gestiegen. 141 Mal haben Eltern die Nummer gewählt, wenn ihr Kind verschwunden ist. Das sind über 22% mehr als im Jahr zuvor. In den meisten Fällen sind die vermissten Kinder und Jugendlichen Ausreißer. In Lignano werden heuer sogenannte rote Zonen eingeführt, um Exzesse zu verhindern. Die Maßnahme gilt ab dem 23. Mai bis 31. August. In den roten Zonen können Platzverweise gegen Personen verhängt werden, die als gefährlich eingestuft werden oder Vorstrafen haben. Manchester City-Trainer Pep Guardiola tritt zurück. Das hat der Verein heute bekannt gegeben. Der 55-jährige Katalane war 10 Jahre lang Trainer der Citizens und hat in dieser Zeit 20 Titel gewonnen. Als Nachfolger ist der Italiener Enzo Maresca im Gespräch. Die Wiener Taxis sollen in Zukunft eine einheitliche Farbe haben. Das kündigt heute Vizebürgermeisterin Barbara Nowak an. Eine Festlegung auf eine bestimmte Farbe gibt es noch nicht. Neben der einheitlichen Farbgebung soll auch die Qualität der Taxis verbessert werden. Die Pläne sollen bis zum Ende der Legislaturperiode umgesetzt werden.
2: Ich hab nur gute Nachrichten. Es ist trocken und überall Sonne pur im ganzen Land. Dazu schon milde 22 Grad in Wien, 22 in Salzburg und 19 in Bregenz. Ja, und es bleibt so, vor allem auch trocken. Und die Nacht kühlt auch vielleicht zum ersten Mal nicht mehr ganz unangenehm hinunter, denn auch morgen wird es richtig sommerlich. Bis zu 29 Grad am wärmsten vor Adelberg, da gehen sich sogar bis zu 30 aus. Vielleicht das ein oder andere Wärmegewitter, aber wenn in höheren Lagen in den Bergen. War zu erwarten, jede Menge los. Wiener 23 Richtung Kagranstau zwischen der Hansonkurve und dem Knotenprater. A23 Richtung Südautobahn, Stau zwischen Stadlau und dem Knotenprater. Auch auf der A22 stadteinwärts ab dem Tunnel Kaisermühlen. Innerstädtisch Stau auf der Brigittenauerlände am Franz-Josefs-Quai. Der Grünberg- und Altmannsdorfer Straße stadtauswärts, dem Währinger Gürtel bei der Nussdorfer Straße und abschnittsweise am Wiedner Landstraße und Margaretengürtel. Niederösterreich B8 Richtung Deutsch-Wagram. Stau ab Breitensee, 15 Minuten Zeitverlust wegen Überlastung. Steiermark A2 Richtung Italien bei Steinberg. Blockabfertigung vor dem Herzogbergtunnel, 20 Minuten plus. A9 Richtung Slowenien. Vor den Schartner Kugel- und Gradkorn-Tunnels gibt es Blockabfertigung wegen Überlastung, 30 Minuten plus. Oberösterreicher 7 Richtung Westautobahn. Stau zwischen der Föst- und der Salzburger Straße. Stau vor dem Römerbergtunnel Richtung Lände und auf der Umfahrung Traun bei Haid. Vorarlberg A14 Richtung Innsbruck bei Bregenz. Blockabfertigung vor dem Fendertunnel 20 Minuten plus und eine Grenzwartezeit für die Steiermark A9 Richtung Slowenien. Stau bei Spielfeld bei der Ausreise aus Österreich dauert 45 Minuten länger. Das war's. Gute und sichere Fahrt, soweit das geht, wünsche ich.
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3: Herzlich willkommen zum Freitalk. Das ist unser Podcast-Format auf Pirate Radio. Wir haben immer Stars und Sternchen aus der Pirate Community. Und heute sind Andi und Thomas bei uns zu Gast. Und zu zweit sind sie eine Einheit und ergeben
4: Hexpoiler.
3: Grüß euch.
5: Hi. Servus.
3: Servus. Schön, dass ihr vorbeigekommen seid. Neues Album ist jetzt schon ein paar Monate alt, aber am 5.12. ist es erschienen. Bock auf Stress. Liege ich da richtig?
5: Korrekt, ganz genau.
3: Und ein paar Österreich-Gigs sind jetzt quasi schon im Jahr 2026 hinter euch. Richtig. Aber es steht noch einiges an.
5: Es steht noch einiges an. Also wir haben die ersten Release-Shows im Dezember schon bestritten. Das waren einmal 4 in Summe direkt nach dem Album-Release. Jetzt Jänner, Februar, März, April haben wir quasi in Österreich durch. Und wir dürfen jetzt dann noch 2 Club-Shows in Deutschland spielen. Und dann geht die schönste Saison los, und zwar die Festival-Saison.
4: Ja.
5: Ja, ja. Man fiebert schon hin.
3: Dann fangen wir vielleicht ganz, ganz vorne an. Euch gibt es ja schon ein paar Jährchen. Ihr habt schon 3 Alben quasi auf dem Buckel. Wie hat Hexpoiler begonnen? Wie habt ihr euch kennengelernt?
4: Ja, die Geschichte unserer Entstehung. Ja, wir haben zufällig aufeinander, sagen wir, aufmerksam geworden. Wir haben alle beide Bands schon gehabt in unserem kleinen Kaff, von dem wir her sind. Und irgendwann sind wir auf die glorreiche Idee gekommen, hey, spielen wir mal miteinander, jammen wir mal miteinander, treffen sie im Proberaum. Das erste Treffen war beim Andi im Proberaum und dann haben wir einfach mal drauf losgespielt und Ja, und seitdem wollten wir uns nicht mehr trennen.
5: Ja, du vielleicht nicht. Nein, es ist so, 2015, glaube ich, was kennenlernen, 2016 schon das erste Tape, also damals nur auf Kassette, die erste EP. Wir kannten uns vorher nicht, deswegen ist es immer ganz spannend. Also wir mussten uns wirklich eigentlich als erwachsene Personen überhaupt einmal kennenlernen. Wir waren deutlich über 20. Mehr würde zu nicht sagen, deutlich über 20.
4: Ja.
5: Genau, und dann haben wir geprobt, recorded und dann diese Live-Spielerei begonnen und seitdem existieren wir so wie seither, ja.
3: Also OG-Besetzung gleich seit 2015 Und es hat sich nichts dran geändert.
5: Nein, ist es schwierig bei zwei Personen.
3: Das wäre mein nächster Punkt, weil ja, so Rockmusik-Konstellationen kennt man. Normalerweise sind es, sage ich mal, 3+-Mitglieder. Jetzt gibt es natürlich Black Keys, Royal Blood. Aber bei euch ist es ja auch nochmal einen Ticken ungewöhnlicher, weil ihr verzichtet ja ganz auf Sechsseitige. Das heißt, du spielst deine Bassgitarre verzerrt mit ganz vielen Effekten und Gesang, da wechselt es euch so ein bisschen ab. Ne? Also das ist schon so ein bisschen eine ungewöhnliche Konstellation. Weil ihr nicht mehr Leute braucht oder was war da die Idee? Oder ist es einfach so passiert?
4: Aber das war auch dann in dieser Entstehungsphase, waren einfach wir beide haben einen Fokus gehabt. Wir tigern uns da jetzt ein in dieses Projekt und
5: Projekt Duo, also und das war, glaube ich, war von Anfang an schon relativ klar, dass wir zu zweit bleiben. Es gibt ja auch Bass- und Schlagzeug-Duo, so ist es nicht, Royal Blood unter anderem
3: genau. Auch.
5: Und irgendwie klang das dann schon so, also wir sind mehr oder weniger zwei Frontmänner und eine dritte Person hat es dann irgendwie fast nicht gebraucht, genau.
3: Also, dass da auch kein Konfliktpotenzial
5: steht. Ungefähr so.

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1: Heavy Rock mit ganz viel Energie und richtig dreckiger Punk-Attitüde. Dafür reichen oft nur zwei Menschen. Das beste Beispiel dafür sind Thomas und Andi aus Oberösterreich. Zusammen ergeben sie Hexboiler. Der Name selbst Hexboiler ist so ein bisschen Testo geladen, seid ihr Benzinbrüder oder was war da die Idee?
2: Na, wir wollten das proletigste, unpassendste zu unseren Personen irgendwie auswählen und der klassische Satz ist immer, da ja das Autothema bei uns sehr oft ist, Tokyo Drift, Kreisverkehre, Landleben und Co., also man braucht ja ein Auto, da sind wir diverse Autoparts durchgegangen, gebrainstormt, glaube ich, bei dem ein oder anderen Bier. Und genau, Hexboil ist geblieben und es passt noch immer sehr gut zum ganzen Genre, zum Auftreten, zu den Lyrics und Themen.
1: Jo. Was fahrt ihr privat, wenn ich fragen darf?
2: Gar nichts. Klimaticket.
3: VW.
2: Ah ja, stimmt. VW T6. Ich muss dem gratulieren, genau. Der Thomas hat ja heute zugeschlagen. Er hat einen neuen Bandbus ergattert.
1: Ja. Das heißt, wenn ihr auf Tour seid, dann jetzt in näherer Umgebung, dann auch wirklich mit dem Bus zu zweit, mit dem ganzen Equipment.
3: Ja, genau. Also meistens nehmen wir das ganze Equipment mit. Es ist alles vollgestopft im Bus. Also nicht nur in der Gegend, sondern wir fahren richtig weite Strecken, genau, mit dem Bus.
2: Meistens sind wir zu viert, also wir haben eine Technikperson mit, die den Ton macht. Grüße gehen raus an Ivo Jürgsen und oder Tom. Und den Digi, der macht dann gerne mal Management, Merch und ist so ein bisschen dabei bei allem, was uns natürlich freut.
3: Voll, wenn wir Sorgen haben und so. Dann.
1: Das heißt, das ist immer eigentlich so ein netter Roadtrip bis zum Gig dorthin, oder?
2: Ja, das nett würde ich jetzt einmal in Klammern setzen. Manchmal ist Arsch, das darf man halt auch schon so sagen. Wenn dann irgendwie so 8 bis 10 Stunden Fahrten ausstehen, dann ist gar nicht mehr so nett. Aber grundsätzlich ja. Das, was wir machen, auch wenn es weite Strecken sind, machen wir, glaube ich, alle vier relativ gern. Manchmal klappt es gut, manchmal ist es Arbeit und klappt nicht so gut.
3: Das Coole ist, weil immer wenn wir ankommen, dort sind es immer nette Personen und coole Locations und dann ist die ganze Fahrt schon wieder fast
2: macht einiges mit. Genau. Also in dieser Subkultur und Underground-Szene, wo wir uns bewegen, trifft man wirklich ausschließlich auf gemütliche Leute. Das macht schon ganz gut.
1: Irgendeine coole Geschichte, die so on the road passiert ist, vielleicht irgendeine lustige Panne oder so?
3: Das war nochmal ein alter Bus, genau, und der war eh schon, da hat man schon gemerkt, der geht dem Ende zu und es hat immer so geschäbert.
2: Geschäbert? Kennt man das?
1: Geräuscht.
3: Geschäbert. Ja, es war schon eine Zitterpartie, ob wir überhaupt noch in Graz ankommen. Der Gig war in Graz und während dem, ja, ist der Auspuff runtergefallen. Während dem Fahren und dann sind wir halt schnell zu wie zur Raststation und haben sich ein Erfrischungsgetränk geholt und dann sind wir wieder weitergefahren.
2: Ja, es waren schon nur ein paar Kilometer bis nach Graz ohne Auspuff, also ja.
1: Aber ihr habt das Heil dorthin geschafft. Also
2: ja, der Bus nicht, wir schon.

0: Das war die musikalische Liebeserklärung an den Tourbus von Hexboiler.
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0: Herzlich willkommen für alle, die erst spät eingestiegen sind. Mein Name ist Toni und Andi und Thomas sitzen gegenüber von mir im Studio und ich wollte euch fragen, wenn man so ein bisschen auf euren Sound eingeht, jetzt haben wir schon vorher ein bisschen darüber geredet, eigentlich so Autofahrrock, oder? Wird's teilweise, also wie für einen guten Roadtrip teilweise, weil es druckt an, es schiebt voll an, es ist ganz viel Energie, es ist ganz viel Testo drinnen, in a good way. Wie würdet ihr euch selbst so kurz beschreiben, stilistisch?
2: Also ich würde schon sagen, es ist sehr Heavy Rock mit Punk-Einflüssen, teilweise auch Ausflüge in Thrash-Metal und generell Metal, allgemeinen auch mit melodischem Gesang. Ich meine, das sind jetzt natürlich eine Wurscht, das ist keine Genre-Definition, aber von allem ein bisschen was, aber Heavy Punky Rock.
3: Ja. Mit dem Wort energiegeladen irgendwie dazu. Also es ist ja immer, also hauptsächlich immer viel los.
0: Und wenn wir schon so ein bisschen über Einflüsse reden, das heißt, ich nehme mal an, wie die meisten, ist irgendwas ein bisschen schon im Kinderzimmer passiert in dieser Richtung oder vielleicht Papa, Opa, großer Bruder in der Plattensammlung ein bisschen rumgestöbert. Wie war das bei euch?
3: Ja, also ich glaube, meine Geschwister allgemein, ich bin das jüngste Kind, die haben immer eine coole CD-Sammlung gehabt und da habe ich schon immer ein bisschen mithören können und da war halt dann in meiner prägenden Phase natürlich Nirvana dabei und dann ist Korn gekommen, Slipknot, ja, diese 2000er Rocker.
2: War bei mir ähnlich, also ich habe einen Cousin gehabt, der hat immer eine riesengroße CD-Sammlung gehabt, da war ganz bald dabei und das hat mich wahrscheinlich massiv geprägt, das Chocolate Starfish-Album von Limp Bizkit, also so hat es dann so richtig gestartet. Ich glaube, meine erste Maxi-CD damals, also so diese Single-CDs, die es noch gegeben hat, war Nothing Else Matters von Metallica und dann gab es halt diese Bravo-Hits 25 und da waren ich halt dann, was das so Guano Apes und solche Sachen dabei, also es ist schon Anfang der 2000er alles, was irgendwie heavy war, 92 geboren und dann so mit 9-10 schon sehr heftig in diese Heavy-Schiene reingerutscht.
0: MTV auch ein bisschen eine Rolle mitgespielt, oder?
2: Ja, ja.
0: Weil das war gerade um die 2000er, eben weil du Limp Bizkit, Korn angesprochen habt. Das war doch auch so ein bisschen auch mehr Popkultur als jetzt mittlerweile.
2: Dann gab es auch diese Hell's Kitchen, das weiß ich auch noch, ich glaube, das war freitags um 22 Uhr, das habe ich dann immer geschaut im Zimmer von meinem großen Bruder, weil der war fort und ich habe noch nicht fortgehen dürfen oder nicht wollen. Und dann gab es halt schon diese Heavy-Videos, die, ja, dann doch für so ein kleines Kind schon sehr interessant waren irgendwo.
0: Und ihr seid ja eigentlich homebased in Oberösterreich, Linz-Umgebung, oder?
2: Mhm.
0: Wie ist es da so Schulzeit? Weil oft eben, du hast schon angesprochen, dann Bravo-CDs und so, wart ihr dann so ein bisschen die Einzigen oder habt ihr dann recht schnell so eine Clique gefunden mit der Gleichgesinnten, die so die Liebe zum Rock teilen?
3: Vereinzelt schon, aber das war schon schwierig, ja. Voll. Also ich kann mich erinnern, auch in der vierten Haupt- und meine Mutter hat mir es immer verboten, ein Bandshirt anzuziehen von meinem Bruder. Aber ich glaube, das war dann schon eine Endphase, da habe ich dann auch ein Korn, das war ein Korn-Shirt, mitgenommen und dann heimlich angezogen in der Schule und da war ich schon ein bisschen so der Freak. Ja.
2: Ja, es gab in meiner Zeit schon relativ früh eine Clique und da muss man halt wirklich ganz zurückgehen. Also der Erste, der irgendwie eine PlayStation oder PlayStation 2 gehabt hat, ist halt Tony Hawk's Pro Skater gespielt worden. Das heißt, und das ist eh schon mal der Soundtrack für ganz, ganz viele Kinder da draußen gewesen. Wir waren schon so, ja, diese Skater-Boys, so ein bisschen, die halt Tony Hawk's gespielt haben. Und dann System of a Down, Rage Against the Machine, Nirvana natürlich. Aber zum Schluss, so wie, ich glaube, so vierte Klasse Hauptschule war ich noch einer der wenigeren, der dabei geblieben ist und jetzt 20 Jahre später halt noch immer denselben Scheiß irgendwie macht.

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1: So klingt es, wenn Thomas und Andy ins Studio gehen und gemeinsam Songs aufnehmen. Und ich hätte generell mal eine Frage zum Hexboiler-Songwriting-Prozess. Wie entsteht so in der Regel so ein, ja, jetzt musst du schon lächeln, so ein Hexboiler-Song? Ist da alles dem Zufall überlassen oder geht ihr einfach mit einem Riff rein oder wie passiert das in der Regel?
2: Ja, du hast es schon erwähnt. Also es ist meistens immer der Main Riff, also wir betiteln es immer als Riff 1. Die schreiben wir irgendwann, also leider proben da mal gerade sehr wenig, also es entsteht nicht sehr vieles gerade aus dem
1: Jammen,
2: genau. Mhm. Sondern meistens schreibe ich irgendeinen Riff, das nehme ich dann via Sprachmemo auf oder mache ein Video, schicke das dann herum und dann stöpselt sie das langsam zusammen. Es sei denn, wir haben wirklich einmal, okay, mehr oder weniger einen Druck, wo wir sagen, hey, jetzt sitzen wir sie mal hin, 2 Wochen und dann songwriten. Aber bis das von der ersten Idee bis zum fertigen Song dauert Ewigkeiten.
3: Mhm. Und das wird dann auch wieder verworfen, dann wird es wieder entdeckt vielleicht. Und
2: ja, entdecken, genau. Also ich glaube, auf diesem Album haben wir Riffs rausgeholt von 2022 oder so, die irgendwo am Handy waren.
1: Genau. Einfach wieder den Spirit irgendwie gefühlt,
2: richtig,
1: oder?
2: Richtig, genau. Also es gibt Riffs, die existieren, aber sind halt noch nicht reif genug.
1: Das heißt, vielleicht auf der nächsten Platte.
2: Ja.
1: Ein Relikt aus 2017 oder so.
3: Und der Text wird dann meistens zum Schluss dann irgendwie drüber gebastelt und so. Es gibt dann vielleicht schon so Phrasen oder so, wo man sich denkt, passt, der Song heißt jetzt Bock auf Stress zum Beispiel. Dann, genau, baut man das dann rundherum.
2: Aber in Zukunft wollen wir das wieder ein bisschen anders angehen. Wir waren halt einfach in den letzten 2 Jahren so viel unterwegs, dass eben diese feine Zeit im Proberaum mit Songwriting und Probieren und Machen ein bisschen zu kurz gekommen ist. Wir werden sie in Zukunft fürs nächste Album, es gibt das, da ein bisschen mehr Zeit wieder rausnehmen und nicht so viel unterwegs sein.
1: Schreibt ihr die Lyrics auch gemeinsam oder?
2: Mittlerweile schon. Mhm. Also ich glaube schon, also die Songtitel stehen relativ früh. Weil es halt einfach einmal das Thema vorgibt. Also wenn man ein Thema oder Songtitel hat, tun wir uns relativ leicht dann über dieses Thema zu schimpfen.
3: Genau. Und dann basteln wir schon unsere Ideen zusammen irgendwie.
2: Teilweise diskutieren wir 3 Stunden lang, welches Wort wir verwenden und dann kommen wir drauf, Alter, es geht nur um ein Wort.
3: Ja,
2: aber ja, es ist das eine Wort.
1: Was sind so klassische Themen in euren Songs? Also ich habe schon ein bisschen immer wieder so gesellschaftliche Kritik, so ein bisschen immer mit Schmunzeln rausgehört. Wie würdet ihr es einfach zusammenfassen?
2: Ja, gesellschaftskritisch schon natürlich. Also wo wir halt beide zehren können, den Unterschied zwischen Land- und Stadtleben zu erkennen und den zu thematisieren. Ein Song hast ja irgendwie Probleme. Es geht um Alkohol und Co. oder vielleicht andere Suchtmittel. Und vielleicht auch ein bisschen ums Älterwerden, ein bisschen mal die Sicht auf die Welt anders zu sehen, als wie zum Beispiel vor 4 Jahren.

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5: Es gibt Bands da draußen, die klingen zum Verwechseln ähnlich. Es gibt Bands, die haben vielleicht einen Unique Selling Point. Bei Hexboiler, die sind heute bei uns zu Gast, da gibt's gleich zwei davon. Einerseits sind sie ein Power-Duo und da reichen einfach nur Thomas und Andy, um richtig Stoff zu geben, musikalisch natürlich. Und sie haben sich in Sachen Lyrics für eine ungewöhnliche Sprache entschieden. Wie ist der Gedanke entstanden, das Ganze in Mundart zu machen?
6: Ich glaube, wir haben schon am Anfang ein bisschen herumprobiert, was vielleicht passen würde. Aber es war am authentischsten und auch gerade wenn solche Land-Stadt-Themen dann thematisiert werden, braucht es einfach solche Slang, oberösterreichischen Mundart-Slang. Und das hat sich dann irgendwie so durchgezogen. Also wir wollen nicht zu hinterwäldlerisch sprechen oder singen und dann sucht man sich dann ein bisschen so Kompromisse raus.
7: Voll. Es gibt ja eindeutig, also es gibt ja Songs, die nur auf Hochdeutsch gesungen wurden. Passt auch zu uns irgendwo. Ich meine, einerseits ist es ein unique selling point, das in Mundart zu machen. Andererseits ist es natürlich, um bekannter zu werden, einfach das Schlimmste, was man machen kann, außerhalb von Österreich nur in Mundart zu singen. Aber für uns ist es halt wirklich am natürlichsten und A-Punkt würde ich auch noch erwähnen, ist, wir sind halt eben so Bettenbach-Forchdorf aufgewachsen, wo es damals schon sehr viele Punkrock-Bands auf Mundart gab. Mhm. Also wir sind schon mit denen ein bisschen aufgewachsen und das war bei uns auch immer so, auch gleich mal Gesprächsthema von Anfang an. Wir haben uns ja als Erwachsene kennengelernt und wir haben von unseren Jugend- und Kinderbands gesprochen. Also das war halt schon mal so der erste Angriffspunkt, was wir halt beide irgendwie so gehabt haben. Und ja, ich glaube, man kann schon viele Themen in seiner eigenen Sprache mit den eigenen Wörtern viel besser thematisieren.
5: Okay, also einfach auch diese authentische Art von euch selber. Genau. Ja. Würdet ihr sagen, so deutsches Publikum jetzt irgendwo weit im Norden, wie schwer tun sie sich dann auch mit den Lyrics? Habt ihr mal so eine Begegnung gehabt, eben vielleicht mit einem Fan, der wirklich einfach nachgefragt hat, worum geht's da quasi?
7: Ja, doch gibt's immer wieder. Aber man darf die Deutschen da nicht unterschätzen, wir kommen in Deutschland immer, also sehr gut an. Es funktioniert in Deutschland teilweise besser als wie in Österreich. Mhm. Die finden das irgendwie funny und vielleicht eben auch authentisch, sofern man natürlich mit dem Österreichischen irgendwie was anfangen kann. Also das catcht natürlich nicht jeden, aber ansonsten sind die Leute schon irgendwie interessiert und die versuchen uns halt dann immer nachzumachen oder nachzuahmen, was halt kläglich scheitert oft dabei. Aber ansonsten, die finden das irgendwie funny. Also meistens so am Merch-Tisch nach einem Konzert sind die sehr positiv überrascht, weil im Endeffekt ist ja dann eh wurscht, weißt du, was wir singen, also nach so einem Stunden-Volle-Wäsch-Konzert. Aber ja, fragen schon auch, sind interessiert.
6: Also bei unseren Live-Shows animieren wir auch das Publikum mitzusingen und so und dann sind sie halt dann schon überfordert natürlich, weil sie überhaupt nicht wissen, erstens, wie man das, was das heißt und wie man das ausspricht. Aber es ist schon ein exotischer Flair eigentlich, zum Beispiel in Hamburg oder so, ist das schon, von wo seid denn ihr?
7: Also in Berlin zu Konzerten kommen mehr Menschen als wie zur letzten Salzburg-Show.
5: Geil.
7: Genau. Ja. Aber ja. Die machen halt, sie versuchen dann immer wienerisch nachzumachen. Und wenn man dann sagt, hey, wir sind aus Linz, aus Oberösterreich, dann fehlt schon mal die geografische Wissen.
5: Kann man dort Skifahren?
7: Ja, kann man. Je nachdem wie, immer.

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1: Wer in Sachen Heavy Music aktuell so auf der Suche nach lokalem Stoff ist, der kommt am Power Duo Hexboiler nicht vorbei. Die sind heute bei uns im Studio zu Gast, Andi und Thomas. Wenn wir jetzt so über das neue Album, also das aktuelle Album vom Dezember, Bock auf Stress reden, vielleicht könnte man da auch ein bisschen näher drauf eingehen über die Entstehungsgeschichte. Vielleicht fangen wir da gleich mit dem Titelsong an.
2: Mhm. Bock auf Stress, das ist, glaube ich, der Song, der als erstes gestanden ist vom gesamten Album, und der, da hat sich das Riff auch mehrmals geändert. Aber wir haben auch gewusst, in was für Richtung das geht, und das war von Anfang an klar, dass das der Albumtitel ist. Mhm. Komischerweise, weiß ich auch nicht, aber den haben wir von Anfang an gehabt, und der hat uns auch irgendwie eine Richtung vorgegeben, wie das Album dann schlussendlich sein wird.
3: Genau, und radiotauglicher ist er dadurch, weil er halt irgendwie erstens einmal gar nicht so hart ist, obwohl er hart ist, catchy Refrains hat, also da kommen schon so Harmonien ein bisschen zusammen. Er dauert, glaube ich, 3 Minuten, hat einen C-Teil und mündet wieder in einem melodiösen Refrain, und deswegen ist er eigentlich als Einstieg, glaube ich, in die ganze Welt von Hexboiler sehr gut verdaulich.
2: Und gute Oberstreich-Wörter sind auch dabei.
1: Sehr gut. Dann habt ihr Plenum noch angesprochen.
3: Mhm. Plenum, da war die Grundidee, wir wollten einfach einmal einen D-Beat-Song, das ist ja dieser spezielle Schlagzeugbeat à la Motorhead. Mhm. Wir sind große Motorhead-Fans.
1: Hört man auch ein bisschen an der Bassline.
3: Wer nicht.
1: Ja.
3: Und wir wollten einfach einen auch wieder sehr catchy Refrain, aber D-Beat à la Motorhead, und den halt auch irgendwie 3 Minuten durch. Also an dem Song ändert sich gar nichts, er ballert wirklich durch, aber hat auch irgendwie so seine Facetten. Und auch, es wird nicht geschrien oder so, also es ist auch wieder hart in irgendeiner Richtung, aber halt nicht Metal-hart oder so.
1: Mhm. Bock auf Stress läuft ja aktuell auch in der Heavy Rotation hier auf Pirate Radio, und für alle, die es irgendwie verpasst haben, hier nochmal ein kleiner Reminder. Hier ist der Titelsong aus dem aktuellen Hexboiler-Album.

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1: Wenn Heavy Riffs auf Mundarttexte treffen, dann kann die Rede nur vom Power-Duo Hexboiler aus Oberösterreich sein. Andi und Thomas sind heute bei uns zu Gast. Und wir haben ja in der letzten halben Stunde schon vieles über euch erfahren, aber jetzt würde ich gerne über die Live-Shows sprechen. Wenn man zum ersten Mal auf eine Hexboiler-Show geht, was erwartet dann in der Regel einen?
2: Bewegung, Schweiß. Schweiß erwartet einen. Also nicht nur von der Bühne, sondern auch von den Mithörer, Hörerinnen, Tänzer. Ja, energiegeladen und laut kommt es von der Bühne. Auf das muss man sich einstellen.
3: Ja, und ohne Verschnaufpausen. Es geht von Anfang an bis Schluss richtig durch. Also die mit der Art von Musik, die wir machen, muss man das auch irgendwie transportieren können. Und bei so wirklich coolen Shows, wo halt viele Leute kommen, wie Wien, Linz und Graz und Co. und Berlin, Hamburg, also da geht's schon ordentlich ab. Also man kann sich schon auf eine feine, fette Punk-Show freuen.
1: Mhm. Jo. Das heißt, mit allem, was dazu gehört, Wall of Death.
3: Ja, ja, Circle Pits eher Wall of Death ist immer so eine Sache, aber das Circle Pit wird immer bei Tokyo Drift angerissen, weil da geht es um Kreisverkehre. Das verstehen auch die meisten, egal wo man spielt.

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11: Kommen wir zum Hosted by Part. Mhm. Das heißt, wir quatschen jetzt so ein bisschen noch über eure Lieblingsartists, über Lieblingseinflüsse. Wer mag von euch starten?
12: Ja, weil wir vorher schon geredet haben, was uns geprägt hat. Und ich kann mich nur erinnern an die Platte Songs for the Deaf von den Queens of the Stone Age. Da bin ich dann, die habe ich mehrmals durchhören müssen und zuerst kommt, I think, warte mal, weiß nicht, wie heißt der? Irgendwas, ein Millionär.
11: Millionär.
12: Der erste, dann No One Knows. Und beim dritten habe ich mir gedacht, das gibt's ja nicht. Ist das ein Best-of-Album oder so? Und der heißt First It Giveth. Mhm. Und ich liebe diesen Song auch, weil er rhythmisch ein bisschen raussticht und so. Und ja, also diese ganze Queens haben mich schon sehr geprägt, ja. Und einer Coolness habe ich sehr bewundert.
11: Ja, und das Album ist ja einfach eine absolute Supergroup, oder? Also du hast dann Dave Grohl an den Drums, Mark Lanegan, Josh Homme, also Nick Olivieri ist, glaube ich, da auch noch drauf,
12: ja,
11: oder?
12: Auch dabei,
11: genau,
12: ja.
11: Bass.
12: Genau.
11: Also unglaublich, dass die alle versammelt.
12: Vorher uns, genau, zu Recht, ein großes Album, ja.
13: Bei mir wäre es, wie anfangs erwähnt, wahrscheinlich Limp Bizkit, der Song Boiler. Also ist Ballade würde ich nicht sagen, aber es ist schon ein heavy Song, aber halt einer von nicht den proletigsten. Mhm. Der hat mir damals schon richtig gut getaugt und immer wenn ich den her, weiß nicht, er löst was aus, ist vielleicht ein bisschen übertrieben, aber es ist ein richtig guter Song halt einfach so. Fand das Video als Teenager immer schon sehr spannend und das ist auf jeden Fall immer, wenn man so durchseppt, immer gelaufen.
11: Dann würde ich mal vorschlagen, wir hören uns diese beiden Songs gleich back to back an.

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1: Und heute ist ein Teil aus der oberösterreichischen Heavy-Szene bei uns vertreten. Thomas und Andy alias Hackspoiler zu Gast. Und wir sind eigentlich schon fast am Ende unserer Sendung, aber eins wollte ich euch noch fragen. Was erwartet Hackspoiler noch 2026? Was steht noch an?
2: Es stehen ein paar Festivals. Festivals stehen an. Es steht nur ein Konzert Herbst an. Da wird es nur mehrere Konzerte geben in Österreich und in Deutschland.
3: Wir feiern 10 Jahre.
2: Wir feiern
3: das
2: 10 Jahre.
3: Am Ende des Jahres gibt es eine große 10-Jahres-Feier. Das kann man soweit schon mal erwähnen. Das wird so ein größeres AT-Ding erwähnt. Ein richtiges Festl.
2: Ein Festl.
1: Ja. Wollt ihr vielleicht auf 1-2 Festivals näher eingehen, wo ihr heuer spielt?
2: Ja, genau. Wir spielen in Kärnten am Geilklang Festival, das ist im Geiltal. Und in Oberösterreich am Rock im Dorf. Genau, das sind, also im Rock im Dorf waren wir schon mal, das ist bekannt in unserer Gegend und freuen wir uns schon sehr.
3: Genau, ist im Kremstal, also sehr zentral von Oberösterreich, da wo wir eigentlich her sind. So 10 Minuten Autofahrt von unserem Elternhaus trifft man wieder alte bekannte Gesichter und wird ganz fein.
1: Gut, dann würde ich sagen, folgt Hackspoiler auf Instagram. Schaut mal auf die Homepage vorbei, da sind dann vielleicht nochmal abgedatet, nochmal alle Tourdaten von euch.
3: Richtig.
1: Kauft den Merch brav, die CDs, das neue Album ist noch frisch quasi. Bock auf Stress? Dann heißt die Antwort ja, kaufen. Vielen Dank, dass ihr da wart.
3: Danke dir.
2: Danke für die Einladung.
1: Und viel Spaß noch beim Touren und ein gutes 2026.
3: Danke dir ebenso.
1: Danke.
3: Ciao.
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4: Manchester City-Trainer Pep Guardiola tritt zurück. Das hat der Verein heute bekannt gegeben. Der 55-jährige Katalane war 10 Jahre lang Trainer der Citizens und hat in dieser Zeit 20 Titel gewonnen. Als Nachfolger ist der Italiener Enzo Maresca im Gespräch. Die Zahl der Anrufe bei der vermissten Hotline von Rad auf Draht ist im Vorjahr deutlich gestiegen. 141 Mal haben Eltern die Nummer gewählt, wenn ihr Kind verschwunden ist. Das sind über 22% mehr als im Jahr zuvor. In den meisten Fällen sind die vermissten Kinder und Jugendlichen Ausreißer. In Legnano werden heuer sogenannte rote Zonen eingeführt, um Exzesse zu verhindern. Die Maßnahme gilt ab dem 23. Mai bis 31. August. In den roten Zonen können Platzverweise gegen Personen verhängt werden, die als gefährlich eingestuft werden oder Vorstrafen haben. Hunde und Katzen in der EU müssen künftig gechippt werden. Die EU-Staaten haben in Brüssel grünes Licht für die neuen Regeln gegeben. Mit der Chippflicht soll der illegale Handel mit den Tieren eingedämmt und ihr Schutz verbessert werden. In Österreich gibt es diese Pflicht bereits.
5: Herrlichst diese Wetteraussichten aktuell. 22 Grad in Eisenstadt, 23 in Linz und 25 in Innsbruck. Jede Menge Sonne im Raum Wien, Burgenland, auch ein paar harmlose Wolken, aber echt super fein. Auch morgen am Samstag, Sonntag und auch aus heutiger Sicht am Montag, da wird es schon fast unangenehm heiß. Am Montag mit 32 Grad, also wirklich hochsommerlich. Morgen am Samstag bis zu 29, 30 vielleicht in Vorarlberg. Und kein Regen, vielleicht das ein oder andere kurze Wärmegewitter, aber wenn dann in den Bergen. Los geht's in Niederösterreich auf der S1 Richtung Wien zwischen St. Valentin und Haag. Hier liegt eine Matratze auf der Fahrbahn. Bitte Vorsicht. B8 Richtung Deutsch-Schwagram, Stau ab Breitenlee, 15 Minuten plus wegen Überlastung. Wiener 23 Richtung Kagran, Stau zwischen der Gürtelausfahrt und dem Knotenprater. A23 Richtung Südautobahn, Stau zwischen Hirschstetten und dem Knotenprater nach einem Unfall. Stau auf der A22 stadteinwärts ab der Reichsbrücke. Starnberger 2 Richtung Italien bei Steinberg. Blockabfertigung vor dem Herzogbergtunnel, 20 Minuten plus. A9 Richtung Slowenien vor dem Schartnerkogel und den Gradkorntunnels gibt es Blockabfertigung wegen Überlastung, 30 Minuten plus. Tirol BR 179 Richtung Nassereit. Stau wegen Überlastung bei Reute, 30 Minuten plus. Vorarlberg A14 Richtung Innsbruck bei Bregenz. Blockabfertigung vor dem Fendertunnel mit 45 Minuten Zeitverlust. Und eine Grenzwartezeit gibt es in der Steiermark auf der A9 Richtung Slowenien. Stau bei Spielfeld bei der Ausreise aus Österreich. 45 Minuten Zeitverlust. Stau auf der B67. Ich wünsche gute Nerven und eine sichere Fahrt.
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6: Endlich Freitag und nicht irgendeiner. Das verlängerte Pfingstwochenende steht schon mit einem kalten Drink vor der Tür und Pirate Radio liefert dir jetzt den passenden Sound dazu. Hier sind No App und Emily Roberts. Kids, ich bin der Finn. Servus.

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0: kann dich gerade nicht hören. Mama reißt ein Moshpit auf. Mama, alles gut bei dir? 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

Mit der aber sowas von geballten Ladung Alternative Rock geht's langsam aber sicher rein ins verlängerte Pfingstwochenende und das jetzt mit Oh My Rocking God, Metallica. 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Ooh. Here's fuel, let's rock.

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1: Beim ungarischen Mineralölkonzern MOL ist es heute zu einer schweren Explosion gekommen. Ein Mensch ist dabei ums Leben gekommen. 9 weitere wurden verletzt. Laut dem Vorstandsvorsitzenden des Unternehmens ist eine Pipeline explodiert. Die genaue Ursache wird noch untersucht. Manchester City-Trainer Pep Guardiola tritt zurück. Das hat der Verein heute bekannt gegeben. Der 55-jährige Katalane war 10 Jahre lang Trainer der Citizens und hat in dieser Zeit 20 Titel gewonnen. Als Nachfolger ist der Italiener Enzo Maresca im Gespräch. Im Fall einer in Kottingbrunn im Bezirk Baden getöteten Frau ist heute die Untersuchungshaft über den 27-jährigen Beschuldigten verhängt worden. Der Mann ist geständig, als Motiv gibt er eine Kränkung durch die Frau an, mit der er ein Verhältnis hatte. Die Eltern haben die leblose 28-Jährige am 14. Mai in ihrer Wohnung entdeckt. Hunde und Katzen in der EU müssen künftig gechippt werden. Die EU-Staaten haben in Brüssel grünes Licht für die neuen Regeln gegeben. Mit der Chippflicht soll der illegale Handel mit den Tieren eingedämmt und ihr Schutz verbessert werden. In Österreich gibt es diese Pflicht bereits.
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3: In unserem neuen Song I'm a Howlin' Wolf, da geht es um einen Wolf, der in einem Dorf sein Unwesen treibt. 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
4: Pass gut auf dich auf beim Autofahren, es ist so viel los. Wiener 23 Richtung Südautobahn, Stau zwischen Hirschstetten und dem Knotenkrater. Auch auf der A22 statt einwärts ab der Reichsbrücke in weiterer Folge sind in der Hansonkurve und beim Knoten Inzersdorf schon Unfälle passiert. Es staut bis zur Gürtelausfahrt zurück. Steiermark A2 Richtung Italien bei Steinberg. Blockabfertigung vor dem Herzogbergtunnel 30 Minuten plus. A9 Richtung Slowenien vor den Gradkorntunnels gibt es Blockabfertigung wegen Überlastung 20 Minuten Zeitverlust. S6 Richtung St. Michael bei Kapfenberg Bauarbeiten 15 Minuten plus. Oberösterreich A9 Richtung Graz bei St. Pankratz eine halbe Stunde Zeitverlust bei der Baustelle. Tirol BR179 Richtung Nassereit. Stau wegen Überlastung bei Reute. 30 Minuten dauert es länger. Vor Adelberg A14 Richtung Innsbruck bei Bregenz. Blockabfertigung vor dem Fendertunnel mit einer Stunde Zeitverlust. Der Stau reicht bis auf die deutsche A96 zurück. Und die Grenzen Steiermark. A9 Richtung Slowenien. Hier staut es bei Spielfeld. Bei der Ausreise aus Österreich 45 Minuten dauert es länger. Stau auch auf der B67 mit 30 Minuten Zeitverlust. Das war's. Gute und sichere Fahrt wünsche ich.
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5: 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Jetzt ist Schluss mit Produktivität. Das verlängerte Pfingstwochenende steht vor der Tür. Zeit also, den Kopf auszuschalten und die Lautstärke hochzudrehen. Und Pirate Radio liefert ab jetzt den Soundtrack dafür. Im Pirate Radio Sixpack mit 6 fetten Alternative Tracks für deinen Nachhauseweg und Start ins Weekend. Sophie Tucker machen den Anfang. Hier ist Swing.

spielt heute und morgen Abend auf seiner Hardcore-Tod-Tour im ausverkauften WUK in Wien. Salo, gerade gehört mit 2D im Pirate Radio Sixpack, deinem musikalischen Kick-Off in den Feierabend, immer montags bis freitags ab 17 Uhr. 6 Alternative Tracks, die einfach Laune machen und dich mit einem guten Gefühl den Arbeitsalltag abschließen lassen. So wie jetzt mit der brandneuen von Foo Fighters, Caught in the Echo.

0: höflich.
1: Guten Tag.
0: Charmant.
1: Guten Tag.
0: Und doch mit der gewissen Prise Pep und Power. Wir sind Helden im Pirate Radio Sixpack für deinen Feierabendstart. Gerade gehört mit Guten Tag. Du willst komplett eskalieren jetzt auf deinem Nachhauseweg? Na dann, anschnallen. Hier sind die Big Beat Giganten der 90er. Apollo 440 mit ihrem Mega-Hit Stop.

auf dem Nachhauseweg mit dem passenden Soundtrack. Hier ist das Pirate Radio Sixpack. 6 handverlesene Alternative Tracks, die perfekt zum Feierabend und natürlich auch dem verlängernden Pfingstwochenende passen. Naja, wobei, also ich hoffe jetzt mal nicht, dass du über Pfingsten versuchst, 3 Tage lang wach zu bleiben. So wie Lützenkirchen jetzt.

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1: Beim ungarischen Mineralölkonzern MOL ist es heute zu einer schweren Explosion gekommen. Ein Mensch ist dabei ums Leben gekommen. 9 weitere wurden verletzt. Laut dem Vorstandsvorsitzenden des Unternehmens ist eine Pipeline explodiert. Die genaue Ursache wird noch untersucht. Im Fall einer in Kottingbrunn im Bezirk Baden getöteten Frau ist heute die Untersuchungshaft über den 27-jährigen Beschuldigten verhängt worden. Der Mann ist geständig, als Motiv gibt er eine Kränkung durch die Frau an, mit der er ein Verhältnis hatte. Die Eltern haben die leblose 28-Jährige am 14. Mai in ihrer Wohnung entdeckt. Manchester City-Trainer Pep Guardiola tritt zurück. Das hat der Verein heute bekannt gegeben. Der 55-jährige Katalane war 10 Jahre lang Trainer der Citizens und hat in dieser Zeit 20 Titel gewonnen. Als Nachfolger ist der Italiener Enzo Maresca im Gespräch. Die Zahl der Anrufe bei der vermissten Hotline von Rad auf Draht ist im Vorjahr deutlich gestiegen. 141 Mal haben Eltern die Nummer gewählt, wenn ihr Kind verschwunden ist. Das sind über 22% mehr als im Jahr zuvor. In den meisten Fällen sind die vermissten Kinder und Jugendlichen Ausreißer.
2: 23 bis 27 Grad aktuell in den Landeshauptstädten. Es bleibt auch in den nächsten Stunden am Abend trocken. Badehose, Sonnencreme, Sonnenbrille und Kapperl am langen Wochenende unbedingt einpacken. Es wird richtig sommerlich. Sommer pur ab morgen. Im Westen Österreichs gehen sich sogar bis zu 30 Grad aus. Auch die Tage danach echt heiß. Am Weg ins lange Wochenende ist richtig viel los. Wir schauen zu euch auf die Straßen, haben alle Infos und starten gleich in Niederösterreich. A1 Richtung Linz, bei St. Pölten steht ein defektes Auto im Baustellenbereich. Die baulich getrennte linke Spur ist blockiert, bitte unbedingt auf der rechten Spur bleiben. Wien A23 Richtung Südautobahn, Stau zwischen Stadlau und dem Knoten Prater. In weiterer Folge sind in der Hansonkurve und beim Knoten Inzersdorf die Unfallstellen geräumt. Der Stau, der löst sich langsam auf. Gute Nerven euch!
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3: Rein geht's in die 18 Uhr Stunde und das mit The Donners jetzt. Take it off, am Mikrofon Finn Rasmussen. Servus und hi!

0: 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Ganz neue Mucke jetzt für deinen Freitagabend von Cypress Hill. Die bringen Ende Juli ihr erstes komplettes spanisches Album raus und daraus gibt's jetzt schon mal die Vorabsingle Campeones. In diesem Sinne, buenas noches, mis queridos.
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1: David Alaba wird Real Madrid nach dieser Saison verlassen. Wie der spanische Fußballrekordmeister heute bekannt gibt, wird der Vertrag des ÖFB-Team-Captains nicht verlängert. Alaba ist 2021 ablösefrei vom FC Bayern München zu den Königlichen gewechselt. Der Song Contest Siegertitel Bangaranga von Dara ist jetzt auch die Nummer 1 der deutschen Singlecharts. Es ist das erste Mal seit 14 Jahren, dass ein ESC-Gewinnerlied in Deutschland an der Spitze steht. In Österreich hat es der Song auf Platz 2 geschafft. Beim ungarischen Mineralölkonzern MOL ist es heute zu einer schweren Explosion gekommen. Ein Mensch ist dabei ums Leben gekommen. 9 weitere wurden verletzt. Laut dem Vorstandsvorsitzenden des Unternehmens ist eine Pipeline explodiert. Die genaue Ursache wird noch untersucht. Die Zahl der Anrufe bei der vermissten Hotline von Rad auf Draht ist im Vorjahr deutlich gestiegen. 141 Mal haben Eltern die Nummer gewählt, wenn ihr Kind verschwunden ist. Das sind über 22% mehr als im Jahr zuvor. In den meisten Fällen sind die vermissten Kinder und Jugendlichen Ausreißer.
2: Ein paar Wolken gibt's im Osten Österreichs, im Westen noch immer Sonne pur. Der Abendspaziergang, der ist aber fix überall echt mild. Fast im ganzen Land über 20 Grad aktuell. Auch kein Regen in Sicht, es bleibt trocken die nächsten Stunden. Der Wind wird weniger und laut Krone-Hit-Wetter-Trends das lange Wochenende Sommer pur. Meistens sogar 30 Grad maximal und noch ein bisschen mehr die nächsten Tage. Viel los noch immer auf den Straßen am Weg ins lange Wochenende. Wir starten da gleich in Niederösterreich. A4 Richtung Ungarn, bei Bruck ist die Unfallstelle geräumt. 5 Kilometer lang gibt es aber noch immer Stau und der löst sich eben nur langsam auf. Steiermark A2 Richtung Italien, bei Steinberg Blockabfertigung vor dem Herzogbergtunnel. Es gibt 30 Minuten Zeitverlust. Und an der Grenze ist viel los, viele sind heute Abend schon am Weg in den Urlaub. Wir sind in der Steiermark auf der A9 Richtung Slowenien. Hier gibt's Stau bei Spielfeld, bei der Ausreise aus Österreich 1 Stunde Zeitverlust. Gute Nerven und gute Fahrt euch.
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3: Rocket an Freitagabend mit Green Day jetzt und American Idiots. Stefania, servus.

Vor dem großen UEFA Champions League Finalspiel, morgen in einer Woche am 30. Mai in Budapest, sorgen erstmal The Killers für richtig schön Stimmung und die haben auch schon angekündigt, dass das Ganze ein absolut legendärer Abend wird. Bleibt eigentlich nur noch die Frage, ob die Spieler auf dem Platz genauso abliefern wie die Bands davor. Hier sind sie, The Killers, für deinen Freitagabend bei Pirate Radio mit Somebody Told Me.

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1: David Alaba wird Real Madrid nach dieser Saison verlassen, wie der spanische Fußballrekordmeister heute bekannt gibt. Mit dem Vertrag des ÖFB-Team-Captains nicht verlängert. Alaba ist 2021 ablösefrei vom FC Bayern München zu den Königlichen gewechselt. Der Song Contest-Siegertitel Bangaranga von Dara ist jetzt auch die Nummer 1 der deutschen Singlecharts. Es ist das erste Mal seit 14 Jahren, dass ein ESC-Gewinnerlied in Deutschland an der Spitze steht. In Österreich hat es der Song auf Platz 2 geschafft. Griechenland setzt diesen Sommer auf Drohnen und Löschflieger im Kampf gegen Waldbrände. Insgesamt 85 Löschflugzeuge und Hubschrauber sowie über 100 Drohnenbasen sollen in besonders gefährdeten Regionen wie Athen etwa zum Einsatz kommen. Die Drohnen sind mit Wärmebildkameras ausgestattet und können auch bei extremen Wetterbedingungen eingesetzt werden. Beim ungarischen Mineralölkonzern MOL ist es heute zu einer schweren Explosion gekommen. Ein Mensch ist dabei ums Leben gekommen. 9 weitere wurden verletzt. Laut dem Vorstandsvorsitzenden des Unternehmens ist eine Pipeline explodiert. Die genaue Ursache wird noch untersucht.
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3: 22 Grad aktuell in Eisenstadt, 26 in Bregenz und das ist deshalb richtig angenehm, weil der Freitagabend bleibt trocken und auch windstill in den nächsten Stunden. Morgen dann richtig sommerlich, 22 bis 30 Grad maximal, viel Sonne im ganzen Land und auch der Sonntag und der Feiertag dann richtig heiß fast. Wir schauen zu euch auf die Straßen und starten gleich in Wien. A23 Richtung Südautobahn. Beim Absbergtunnel steht ein defektes Auto. Bitte Vorsicht, es gibt kurzen Stau. Steiermark A2 Richtung Italien. Bei Steinberg Blockabfertigung vor dem Herzogbergtunnel. 30 Minuten Zeitverlust. A9 Richtung Linz am Knoten St. Michael gibt es keine Probleme mehr. Und dann gibt es eine Grenzwartezeit in der Steiermark. Auf der A9 Richtung Slowenien staut es bei Spielfeld bei der Ausreise aus Österreich. Eine Stunde Zeitverlust. Stau übrigens auch auf der B67 mit 20 Minuten Zeitverlust. Viel los also in der Steiermark. Und eine Meldung noch für Vorarlberg. A14 Richtung Innsbruck bei Bregenz. Blockabfertigung vor dem Pfändertunnel. 45 Minuten Zeitverlust und Stau zurück bis auf die deutsche A96. Gute Fahrt euch.
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4: 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Mit ordentlich Partymucke geht's rein in deinen Freitagabend jetzt um kurz nach 20 Uhr und das mit Frauenarzt. Ey, das geht ab. Ich wünsche dir auf jeden Fall einen coolen Freitagabend. Wir hören uns morgen wieder ab 13 Uhr. Freue mich, wenn du mit dabei bist. Ich bin der Finn. Bis dahin. Ich hab

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